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6: NATO verstärkt Präsenz in Nordeuropa. Und gestriges WM-Training ohne Alaba. Die NATO verstärkt ihre Präsenz in Nordeuropa. In Schweden und Finnland haben neue NATO-Einheiten ihren Dienst aufgenommen. Geplant sind eine Kampftruppe in Schweden und ein multinationales Hauptquartier in Finnland. Finnland und Schweden waren nach dem russischen Angriff auf die Ukraine der NATO beigetreten. In Österreich boomt der Ausbau von Stromspeichern. Rund 40.000 Speicher helfen inzwischen, den Solarstrom aus über 160.000 Photovoltaikanlagen besser zu nutzen. Experten sprechen von enormer Dynamik. Neue Groß- und Schwarmspeicher sollen künftig die Netze entlasten und die Versorgung sichern. Papst Leo XIV. Ist bei seiner Reise nach Spanien eingetroffen. In Madrid wurde er von König Felipe und Königin Letizia empfangen. Der Papst rief zu Treue zum Völkerrecht und zu mehr Dialog statt Spaltung auf. Unter dem Motto »Erhebt den Blick« besucht er auch Barcelona und die Kanaren. Geplant sind Großveranstaltungen, ein Treffen mit Migranten und Gespräche mit Missbrauchsopfern. Und noch zur österreichischen Fußballnationalmannschaft bei der Fußball-Weltmeisterschaft in den USA. Beim Training am Samstag war Xaver Schlager wieder mit dabei. David Alaba fehlte allerdings erneut. Ein Einsatz des Teamkapitäns bei der WM bleibt somit weiter offen.
7: Hier ist das Wetter für das schönste Bundesland Österreichs. Heute kommt die Sonne immer mal wieder raus, aber so ganz durchsetzen kann sie sich auch nicht. Am Nachmittag müssen wir dann mit Regen rechnen. Der Montag bringt uns einen Mix aus Sonne und Wolken. Es wird etwas wärmer mit bis an die 28 Grad. Nur mehr wenig Sonne am Dienstag.
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1: Momentan schaut's noch gut aus auf Salzburgstraßen. Ihr kommt ohne gröbere Zeitverluste voran. Aber rechnet's bitte mit 10 Verkehr, vor allem im Laufe des Nachmittags dann auf den Rückreiserouten aus dem Süden. Wir wünschen eine gute und vor allem sichere Fahrt.
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1: Wunderschönen Sonntag an alle Frühaufsteher. Ich hoffe, euch geht's gut. Jetzt gibt's mal einen Kaffee und den nächsten Antenne Salzburg 90er. Das ist W mit Please Don't Go.

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5: Hier ist das Wetter für das schönste Bundesland Österreich. Ja, bis in den Nachmittag hinein dürfen uns heute durchaus Hoffnung auf ein paar Sonnenstunden machen, aber dann tut sich die Sonne immer schwerer und wir müssen mit Regen rechnen. Der Montag bringt uns dann einen Mix aus Sonne und Wolken, es wird aber wärmer mit bis an die 28 Grad.
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5: Momentan schaut es noch gut.

0: Das auf Salzburgstraßen. Ihr kommt ohne gröbere Zeitverluste voran, aber rechnet bitte mit 10 Verkehr, vor allem im Laufe des Nachmittags dann auf den Rückreiserouten aus dem Süden. Wir wünschen eine gute und vor allem sichere Fahrt.
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0: Wunderschönen Sonntagmorgen, vielleicht seid ihr schon unterwegs, vielleicht schon ein bisschen gesportelt oder vielleicht dreht ihr euch auch einfach nochmal um im Bett. Ganz euch überlassen. Von uns gibt's auf jeden Fall für euren Sonntagmorgen den nächsten Antenne Salzburg 90er. Das ist Roxette mit Joyride.

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6: NATO verstärkt Präsenz in Nordeuropa und gestriges WM-Training ohne Alaba. Die NATO verstärkt ihre Präsenz in Nordeuropa. In Schweden und Finnland haben neue NATO-Einheiten ihren Dienst aufgenommen. Geplant sind eine Kampftruppe in Schweden und ein multinationales Hauptquartier in Finnland. Finnland und Schweden waren nach dem russischen Angriff auf die Ukraine der NATO beigetreten. In Österreich boomt der Ausbau von Stromspeichern. Rund 40.000 Speicher helfen inzwischen, den Solarstrom aus über 160.000 Photovoltaikanlagen besser zu nutzen. Experten sprechen von enormer Dynamik. Neue Groß- und Schwarmspeicher sollen künftig die Netze entlasten und die Versorgung sichern. Papst Leo XIV. Ist bei seiner Reise nach Spanien eingetroffen. In Madrid wurde er von König Felipe und Königin Letizia empfangen. Der Papst rief zu Treue zum Völkerrecht und zu mehr Dialog statt Spaltung auf. Unter dem Motto "Erhebt den Blick" besucht er auch Barcelona und die Kanaren. Geplant sind Großveranstaltungen, ein Treffen mit Migranten und Gespräche mit Missbrauchsopfern. Und noch zur österreichischen Fußballnationalmannschaft bei der Fußball-Weltmeisterschaft in den USA. Beim Training am Samstag war Xaver Schlager wieder mit dabei. David Alaba fehlte allerdings erneut. Ein Einsatz des Teamkapitäns bei der WM bleibt somit weiter offen.
7: Hier ist das Wetter für das schönste Bundesland Österreichs und bis in den Nachmittag hinein kann heute die Sonne noch hin und wieder rausschauen, dann tut sie sich aber immer schwerer und ja, im Laufe vom Nachmittag müssen wir mit Regen rechnen. Morgen am Montag dann ein Mix aus Sonne und Wolken, es wird ein Stück weit wärmer mit bis an die 28 Grad, nur mehr wenig Sonne, dafür ganz viel Regen dann am Dienstag.
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7: Vor allem auf der A10 der Tauernautobahn in Fahrt Richtung Salzburg, da müssen wir heute noch mit dem Urlauber-Rückreiseverkehr rechnen. Bitte habt hier die Situation immer im Auge. Wir wünschen eine gute und vor allem sichere Fahrt.
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7: Wunderschönen Sonntagmorgen mit dem nächsten Antenne Salzburg 90er. Das ist Deep Blue Something, Breakfast at Tiffany's.

Schönen Sonntagmorgen, ihr hört Antenne Salzburg. Ja, bei dieser Fußball-Weltmeisterschaft, da gibt es eine Neuerung, die finde ich richtig cool, nämlich bei der Nationalhymne, also vor dem Match, da gibt es jetzt nicht mehr diese Linien, sondern da versammeln sich jetzt beide Mannschaften rund um den Mittelkreis und da dürfen auch die Ersatzspieler mit dabei stehen, damit sie einfach auch dieses besondere Feeling, dieses Erlebnis da richtig miterleben können. Also finde ich eine mega coole Idee und schauen wir mal, wie sich das dann auch weiterentwickelt, ob es vielleicht dann überall übernommen wird. Bei uns geht es jetzt hier weiter mit dem nächsten 90er, das ist Queen mit The Show Must Go On.

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5: Hier ist das Wetter für das schönste Bundesland Österreich. Sehr bis in den Nachmittag hinein dürfen uns heute durchaus Hoffnung auf ein paar Sonnenstunden machen, aber dann tut sich die Sonne immer schwerer und wir müssen mit Regen rechnen. Der Montag bringt uns dann einen Mix aus Sonne und Wolken, es wird aber wärmer mit bis an die 28 Grad.
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5: Momentan ist noch alles ruhig auf Salzburgstraßen, aber im Laufe des Tages müssen wir auf der A10 der Tauernautobahn in Fahrt Richtung Salzburg natürlich aufgrund des Rückreiseverkehrs mit Zeitverlusten rechnen. Wir wünschen eine gute und vor allem sichere Fahrt.
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5: Lasst euch euer Frühstückscroissant, euren Kaffee oder auch die Eierspeise so richtig gut schmecken. Hier kommt der nächste Antenne Salzburg 90er Inner Circle.

0: Semmel, Salzstangerl, Marmelade, Eierspeis. Das sind so die normalen Sachen, die am Sonntagmorgen am Frühstückstisch stehen, oder? Antenne Salzburg hier, wunderschönen Sonntagmorgen. Wir in Salzburg, wir beheimaten ja den berühmtesten Wrestler in ganz Österreich, auch einen der berühmtesten Wrestler in ganz Europa, nämlich den Daniel Prüß. Und bei dem haben wir auch einmal nachgefragt, wie es denn bei ihm mit dem Frühstück so ausschaut.
1: Also ich kann dir mein heutiges Frühstück auch sagen, was eigentlich seit circa 13, 14 Jahren gleich ist, glaube ich. Das sind, ich mache mir so einen Pancake, den brate ich mir raus. In dem Pancake sind drinnen so 200 Gramm Eiklar, zwei Eier, dann 100 Gramm Haferflocken, 200 Gramm Magertopfen, ein bisschen Süßstoff für den Geschmack, weil sonst schmeckt das Ganze noch nichts. Wir sind ja keine Tiere, sage ich mal, wir sind Genussesser.
0: Naja, hört sich ja auch nicht so schlecht an. Also wer Muckis zulegen möchte, der macht sich sowas in die Richtung. Alle anderen, die bleiben beim Gewohnten. Und bei uns geht's in gewohnter Qualität weiter mit mehr Musik, mehr Abwechslung und mehr Salzburg.

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8: USA schießen weitere iranische Drohnen ab und Marmelade darf bald wieder Marmelade heißen. Die USA haben in der Straße von Hormuz zwei iranische Kampfdrohnen abgeschossen. Nach Angaben des US-Militärs stellten sie eine Gefahr für die internationale Schifffahrt dar. Trotz geltender Waffenruhe kam es auch gestern im Persischen Golf wieder zu gegenseitigen Angriffen. Die USA betonen, man sei weiter bereit, auf iranische Provokationen zu reagieren. Papst Leo XIV. Ist zu seiner Spanienreise eingetroffen. In Madrid wurde er von König Felipe und Königin Letizia empfangen. Der Papst rief zur Treue zum Völkerrecht und zu mehr Dialog statt Spaltung auf. Unter dem Motto »Erhebt den Blick« besucht er auch Barcelona und die Kanaren. Heute steht in der Formel 1 das legendäre Rennen von Monaco auf dem Programm. Mit Start Nummer 1 geht Kimi Antonelli, der 19-jährige Mercedes-Pilot, ins Rennen. Hinter ihm der Weltmeister Max Verstappen. Antonelli steuert damit auf den 5. Sieg in Serie zu. Start zum Rennen ist heute um 15 Uhr. Ab 14. Juni gibt es eine Änderung im Supermarktregal. Marmelade darf wieder Marmelade heißen, egal aus welchem Obst. Möglich macht das eine neue EU-Frühstücksrichtlinie. Gleichzeitig steigt der Mindestfruchtgehalt, der Zuckeranteil soll sinken. Neu auch bei Honig. Herkunftsländer und Prozentanteile müssen künftig genau am Etikett stehen.
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9: Es scheint heute auch über längere Zeiten mal die Sonne, aber im Laufe des Tages kommen da auch immer wieder Wolken mit dazu und es kann auch regnen. Morgen am Montag, da steht uns ein Mix aus Sonne und Wolken ins Haus. Es wird aber auch ein bisschen wärmer wieder mit bis an die 28 Grad. Nur mehr wenig Sonne dann am Dienstag, da müssen wir uns auf Regen und Gewitter einstellen.
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9: Heute natürlich großer Rückreisetag. Das lange Wochenende geht zu Ende. Insofern auf der A10-Tauernautobahn in Fahrt Richtung Salzburg. Da kann es auch jetzt schon immer mal wieder länger dauern. Wir wünschen eine gute und vor allem sichere Fahrt.
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9: Wunderschönen Sonntagmorgen. Hier kommt der nächste Antenne Salzburg 90er. Das ist Bon Jovi mit Keep the Faith.

0: 4 Tonnen Ausrüstung hat unser Fußball-Nationalteam mit nach Amerika genommen. Wunderschönen Sonntag, Antenne Salzburg hier, denn man weiß ja nie, was passiert, oder? Da ist alles mit dabei natürlich, medizinische Produkte, Nahrungsmittel dann, klar, die ganzen Trainingsutensilien, Hütchenbälle etc., das ganze Zeug. Und kalkuliert worden ist übrigens bis ins Finale, denn wie gesagt, man weiß eben nie, was passiert. Und pro Spieler, finde ich jetzt persönlich ein bisschen viel, sind 30 Garnituren, Dressen mit dabei. Aber braucht man offensichtlich, machen andere Nationen ganz genauso. Aber sei es wie es sei, unser Teamchef, der Wahloberthrummer Ralf Rangnick, der ist einfach mega happy und ja, freut sich auf quasi alles.
1: Auf jedes einzelne Training mit den Jungs. Das Hotel ist großartig, da können sich die Spieler drauf

0: freuen. Ich glaube, dass wir wahrscheinlich eines der schönsten Basecamps von allen Mannschaften haben. Aber nö, ansonsten freue ich mich einfach nur auf jeden einzelnen Tag.
1: Und wir freuen uns auf die WM. Los geht's dann mit dem ersten Gruppenspiel gegen Jordanien am 17. Juni. Anstoß laut europäischer Zeit um 6 Uhr in der Früh.

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7: Ja, zunächst ist es heute noch recht freundlich, aber im Es ziehen immer mehr Wolken auf und gegen Abend hin müssen wir auch mit Gewittern rechnen. Morgen am Montag dann ja eher so ein Mix aus Sonne und Wolken. Es wird aber ein Stück weit wärmer mit bis an die 28 Grad.
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7: Grundsätzlich läuft's in Ordnung auf Salzburgstraßen. Nur auf der A10 in Fahrt Richtung Salzburg, da kann's heute natürlich länger dauern aufgrund der Rückreisewelle. Wir wünschen eine gute und vor allem sichere Fahrt.
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7: Also jetzt raus aus den Federn, dann gehen wir Gesicht waschen und dann sehen wir wieder klar. Passend zum nächsten Antenne Salzburg 90er, Jimmy Cliff, I Can See Clearly Now. Wunderschönen Sonntag.

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3: Stromspeicherboom in Österreich. Und gestriges WM-Training ohne Alaba. In Österreich boomt der Ausbau von Stromspeichern. Rund 40.000 Speicher helfen inzwischen, den Solarstrom aus über 160.000 Photovoltaikanlagen besser zu nutzen. Experten sprechen von enormer Dynamik. Neue Groß- und Schwarmspeicher sollen künftig die Netze entlasten und die Versorgung sichern. Schluss mit heimlichen Seewillen. Das Land Salzburg verschärft das Campingplatzgesetz. Mobilheime sollen nicht länger als illegale Zweitwohnsitze genutzt werden. Künftig braucht schon der erste Stellplatz eine Bewilligung. Außerdem werden benachbarte Grundstücke zusammengerechnet. Die Novelle geht jetzt in Begutachtung und soll noch vor dem Sommer beschlossen werden. Ab 14. Juni gibt es eine Änderung im Supermarktregal. Marmelade darf wieder Marmelade heißen, egal aus welchem Obst. Möglich macht das eine neue EU-Frühstücksrichtlinie. Gleichzeitig steigt der Mindestfruchtgehalt, der Zuckeranteil soll sinken. Neu auch bei Honig. Herkunftsländer und Prozentanteile müssen künftig genau am Etikett stehen. Und noch zur österreichischen Fußballnationalmannschaft bei der Fußball-Weltmeisterschaft in den USA. Beim Training am Samstag war Xaver Schlager wieder mit dabei, Alaba fehlte allerdings erneut. Ein Einsatz des Teamkapitäns bei der WM bleibt somit weiter offen.
4: Hier ist das Wetter für das schönste Bundesland Österreichs. Und hin und wieder haben wir heute noch richtig freundliche Phasen mit dabei. Die sollten wir ausnutzen, denn im Laufe des Nachmittags kann es immer mal wieder regnen. Der Montag bringt uns dann einen Mix aus Sonne und Wolken. Es wird ein bisschen wärmer, wieder mit bis an die 28 Grad. Nur mehr wenig Sonne dann am Dienstag und da müssen wir auch mit Regen und Gewittern rechnen.
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4: Der Urlauber-Rückreiseverkehr aus Italien, der ist natürlich Thema auf der A10 der Tauernautobahn in Fahrt Richtung Salzburg. Rechnet sich auf jeden Fall ein paar Zeitverluste auf jeden Fall mit ein. Wir wünschen eine gute und vor allem sichere Fahrt.
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4: Wunderschönen Sonntag hier im schönsten Bundesland Österreichs. Ich hoffe, euch geht's gut. Hier kommt der nächste 90er, das ist Fool's Garden mit Lemon Tree.

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Antenne Salzburg hier, wunderschönen Sonntag. Ja, am Sonntag, da darf das Frühstück ruhig einmal ein bisschen größer ausfallen oder auch einmal ein bisschen später fallen, wegen dem Ausschlafen wäre es ja.

0: bei wem das Frühstück aber immer gleich ausschaut. Das ist Österreichs, das ist Europas berühmtester Wrestler, der Krampus, der Salzburger Daniel Prüß. Was gibt's denn bei dir immer zum Frühstück?
1: Also ich kann euch mein heutiges Frühstück auch sagen, was eigentlich seit circa 13, 14 Jahren gleich ist, glaube ich. Das sind, ich mache mir immer so ein Pancake, den brate ich mir raus. In dem Pancake sind drinnen so 200 Gramm Eiklar, zwei Eier, dann 100 Gramm Haferflocken, 200 Gramm Magertopfen, ein bisschen Süßstoff für den Geschmack, weil sonst schmeckt das Ganze noch nichts. Wir sind ja keine Tiere, sage ich mal, wir sind Genussesser.
0: Das Frühstück der Champions.
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5: Hier ist das Wetter für das schönste Bundesland Österreichs. Ja, es scheint immer mal wieder die Sonne, aber am Nachmittag, da müssen wir dann mit Regen rechnen. Und der Montag bringt uns einen Mix aus Sonne und Wolken. Es wird ein Stück wärmer mit bis an die 28 Grad. Viel Regen und Gewitter dann am Dienstag.
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5: Der Urlauber-Rückreiseverkehr aus Italien, der ist natürlich Thema auf der A10 der Tauernautobahn in Fahrtrichtung Salzburg. Rechnet sich auf jeden Fall ein paar Zeitverluste auf jeden Fall mit ein. Wir wünschen eine gute und vor allem sichere Fahrt.
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5: Waren wir vielleicht ein bisschen unterwegs gestern und ja, sind noch ein bisschen verschlafen oder stehen wir schon voll im Saft? Wie es auch immer ausschaut bei euch, ich wünsche euch einen wunderschönen Sonntag. Jetzt mit dem nächsten Antenne Salzburg 90er. Das ist Hathaway mit What is Love?

Ich wünsche euch einen wunderbar entspannten Sonntag mit mehr Musik, mehr Abwechslung und mehr Salzburg. Hier ist Antenne Salzburg, jetzt mit Avril Lavigne.

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2: Lohntransparenzgesetz sorgt für Unmut und Formel 1 Rennen heute in Monaco. Megawirbel um die neue Lohntransparenz. Arbeitsministerin Corinna Schumann hat den Entwurf zur EU-Richtlinie ohne Einigung mit den Sozialpartnern in die Regierung geschickt. Die Wirtschaftskammer warnt vor mehr Bürokratie und Kosten. SPÖ, Gewerkschaft und Arbeiterkammer begrüßen den Schritt. Ziel ist weniger Lohndiskriminierung und mehr Transparenz bei Gehältern. Das Land Salzburg will härter gegen illegale Zweitwohnsitze auf Campingplätzen vorgehen. Betreiber hatten bisher Regeln umgangen, vor allem mit Mobilheimen. Ein neues Gesetz soll Schlupflöcher schließen, Bewilligungen verschärfen und mehr Kontrolle bringen. Der Beschluss ist noch vor dem Sommer geplant. Kurz vor dem Start der Fußball-WM gibt es einen Weltrekord aus Mexiko. Tausende Fans haben in Mexiko-Stadt die größte La Ola-Welle aller Zeiten auf die Beine gestellt. Für die Aktion drängten sich die Menschen seit dem frühen Morgen auf einer Strecke von 2 Kilometern im Herzen der Hauptstadt. Ob es für das Guinness-Buch der Rekorde reicht, wird noch geprüft. Heute steht in der Formel 1 das legendäre Rennen von Monaco auf dem Programm. Mit Startnummer 1 geht Kimi Antonelli, der 19-jährige Mercedes-Pilot, ins Rennen. Hinter ihm der Weltmeister Max Verstappen. Antonelli steuert damit auf den 5. Sieg in Serie zu. Start zum Rennen ist heute um 15 Uhr.
3: Hier ist das Wetter für das schönste Bundesland Österreichs. Ja, und teilweise kann es heute am Nachmittag auch regnen. Es ist nicht mehr ganz so freundlich wie noch am Vormittag. Der Montag bringt uns dann einen Mix aus Sonne und Wolken. Es wird aber etwas wärmer mit bis an die 28 Grad und nur mehr wenig Sonne dann am Dienstag.
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3: Natürlich einiges los heute auf der A10-Tauern-Autobahn in Fahrt Richtung Salzburg. Rechnet sie im gesamten Verlauf ab der Landesgrenze zu Kärnten mit Zeitverlusten und auch in der Stadt Salzburg hin und wieder ein paar Zähphasen mit dabei. Wir wünschen eine gute und vor allem sichere Fahrt.
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3: Einen wunderschönen und hoffentlich auch gemütlichen Sonntagvormittag. Weiter geht's hier bei uns mit George Michael, dem nächsten Antenne Salzburg 90er und Outside.

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0: 4 Tonnen Ausrüstung hat unser Fußball-Nationalteam mit nach Amerika genommen. Wunderschönen Sonntag, Antenne Salzburg hier, denn man weiß ja nie, was passiert, oder? Da ist alles mit dabei natürlich, medizinische Produkte, Nahrungsmittel dann, klar, die ganzen Trainingsutensilien, Hütchenbälle etc., das ganze Zeug. Und kalkuliert worden ist übrigens bis ins Finale, denn wie gesagt, man weiß eben nie, was passiert. Und pro Spieler, finde ich jetzt persönlich ein bisschen viel, sind 30 Garnituren, Dressen mit dabei. Aber braucht man offensichtlich, machen andere Nationen ganz genauso. Aber sei es wie es sei, unser Teamchef, der Wahloberthrummer Ralf Rangnick, der ist einfach mega happy und ja, freut sich auf quasi alles.
1: Auf jedes einzelne Training mit den Jungs. Das Hotel ist großartig, da können sich die Spieler drauf freuen. Ich glaube, dass wir wahrscheinlich eines der schönsten Basecamps von allen Mannschaften haben. Aber nö, ansonsten freue ich mich einfach nur auf jeden einzelnen Tag.
0: Und wir freuen uns auf die WM. Los geht's dann mit dem ersten Gruppenspiel gegen Jordanien am 17. Juni. Anstoß laut europäischer Zeit um 6 Uhr in der Früh.

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10: Hier ist das Wetter für das schönste Bundesland Österreichs und teilweise kann es heute am Nachmittag auch regnen. Es ist nicht mehr ganz so freundlich wie noch am Vormittag. Der Montag bringt uns dann einen Mix aus Sonne und Wolken. Es wird aber etwas wärmer mit bis an die 28 Grad und nur mehr wenig Sonne dann am Dienstag.
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0: A10-Autobahninfahrt Richtung Salzburg. Im gesamten Verlauf ab der Landesgrenze zu Kärnten kann es immer wieder zu Zeitverlusten kommen. Heute natürlich großer Rückreisetag nach dem langen Wochenende. Bitte habt das auf dem Schirm. Wir wünschen eine gute und vor allem sichere Fahrt.
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0: Also ich bin mir ziemlich sicher, dass viele von euch gestern Abend oder in der Nacht so richtig abgetanzt haben. Aber trotzdem spielen wir jetzt Genesis mit I Can Dance. Wunderschönen Sonntag.

Nadine mit Man I Need. So geht's durch diesen Sonntagvormittag mit Antenne Salzburg. Und bei uns gibt's mehr Musik, mehr Abwechslung und natürlich mehr Salzburg. Jetzt mit Maroon 5, She Will Be Loved.

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2: Stromspeicherboom in Österreich und gestriges WM-Training ohne Alaba. In Österreich boomt der Ausbau von Stromspeichern. Rund 40.000 Speicher helfen inzwischen, den Solarstrom aus über 160.000 Photovoltaikanlagen besser zu nutzen. Experten sprechen von enormer Dynamik. Neue Groß- und Schwarmspeicher sollen künftig die Netze entlasten und die Versorgung sichern. Schluss mit heimlichen Seewillen. Das Land Salzburg verschärft das Campingplatzgesetz. Mobilheime sollen nicht länger als illegale Zweitwohnsitze genutzt werden. Künftig braucht schon der erste Stellplatz eine Bewilligung. Außerdem werden benachbarte Grundstücke zusammengerechnet. Die Novelle geht jetzt in Begutachtung und soll noch vor dem Sommer beschlossen werden. Ab 14. Juni gibt es eine Änderung im Supermarktregal. Marmelade darf wieder Marmelade heißen, egal aus welchem Obst. Möglich macht das eine neue EU-Frühstücksrichtlinie. Gleichzeitig steigt der Mindestfruchtgehalt, der Zuckeranteil soll sinken. Neu auch bei Honig. Herkunftsländer und Prozentanteile müssen künftig genau am Etikett stehen. Und noch zur österreichischen Fußballnationalmannschaft bei der Fußball-Weltmeisterschaft in den USA. Beim Training am Samstag war Xaver Schlager wieder mit dabei, Alaba fehlte allerdings erneut. Ein Einsatz des Teamkapitäns bei der WM bleibt somit weiter offen.
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4: Gegen Abend hin müssen wir heute mit vielen Wolken und auch mit Regen rechnen. Der Montag bringt uns dann einen Mix aus Sonne und Wolken. Es wird aber wärmer mit bis an die 28 Grad.
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4: Heute natürlich der Rückreiseverkehr aus dem Süden, ein Thema auf der A10 der Tauernautobahn. Rechnet's da immer mal wieder mit Zeitverlusten. Wir wünschen eine gute und vor allem sichere Fahrt.
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4: Wunderschönen Sonntag und guten Appetit beim Sonntagsschnitzel oder beim Schweinsbraten oder was ihr euch auch immer gerade schmecken lasst. Bei uns geht's weiter mit dem nächsten 90er, Mike and the Mechanics, Word of Mouth.

0: Das lange Wochenende ist am Ausklingen, Antenne Salzburg hier, schönen Sonntag. Und das bedeutet auch immer auf den Autobahnen viel Verkehr aufgrund des Urlauber-Rückreiseverkehrs. Und ab und zu passieren da schon recht kuriose Dinge. Einer der Stauhelfer des ÖMTC, Herbert Haller.
1: Grillt haben sie bei mir noch nicht auf der Autobahn dran, aber gibt so andere Sachen dran, wo einfach im Stau weitergefahren worden ist. Der eine hat seine Frau vergessen, der glaubt, die sitzt im Auto, im Wohnwagen oder was, und ja, der fährt halt ein Stück weiter und dabei ist aber die Frau ausgestiegen worden und ist nicht mehr da gewesen bei der nächsten Station.
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7: Gegen Abend hin müssen wir heute wieder mit Regen rechnen. Morgen am Montag, ja, so ein Mix aus Sonne und Wolken. Es wird aber ein Stück weit wärmer mit bis an die 28 Grad. Nur mehr wenig Sonne. Dann am Dienstag, da müssen wir mit Regen und Gewittern rechnen.
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7: A1 Westautobahn in Fahrt Richtung Linz ab Salzburg Nord. Phasenweise zäher Verkehr und 10 Minuten Zeitverlust auf der A10 Tauernautobahn in Fahrt Richtung Salzburg. Da dauert es ab der Landesgrenze zu Kärnten natürlich länger. Heute natürlich großer Rückreisetag. Wir wünschen eine gute und vor allem sichere Fahrt.
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7: Mahlzeit an diesem 7. Juni. Ich hoffe, euch geht's gut. Hier kommt der nächste 90er, die Patch Up Boys. Where the streets have no

Einfach ein richtig cooler Song für den Frühsommer. Bruno Mars mit I Just Might. Hier ist Antenne Salzburg mit mehr Musik, mehr Abwechslung und mehr Salzburg. Jetzt mit Nickelback.

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2: Mann schießt sich bei Schusstraining ins eigene Bein. Und neues Umweltprojekt in Salzburg. Ein schrecklicher Zwischenfall hat sich am Samstag auf einem Schießstand im Großraum Innsbruck ereignet. Bei einem Schießtraining schoss sich ein 51-Jähriger beim Hantieren mit der Waffe selbst ins Bein. Der Verletzte musste medizinisch versorgt werden. Die genauen Umstände des Unfalls sind noch unklar. Irans Fußballnationalteam darf für die WM-Spiele in den USA nur jeweils am Spieltag einreisen. Das hat der iranische Botschafter in Mexiko bestätigt. Grund sind weiterhin bestehende Einreisebeschränkungen. Die Mannschaft wird außerhalb der Spieltage in Mexiko bleiben und nur kurz für die Matches in die USA fliegen. Spektakulärer Unfall in Krems. In der Nacht auf Freitag ist eine schwangere Lenkerin mit ihrem Auto in die Glasfront einer Bankfiliale gekracht. Zwei große Fensterscheiben wurden zerstört. Die Frau blieb unverletzt, ihr Auto wurde nur leicht beschädigt. Die Feuerwehr sicherte die Glasfront und räumte Trümmer weg. Die Unfallursache ist noch unklar. In Salzburg wurde ein neues Umweltprojekt gestartet, das den Ausbau erneuerbarer Energien beschleunigt. Dabei werden regionale Betriebe eingebunden und zusätzliche Arbeitsplätze geschaffen. Das Projekt gilt als wichtiger Schritt in Richtung nachhaltiger Zukunft der Region.
3: Hier ist das Wetter für das schönste Bundesland Österreichs und es scheint heute schon noch hin und wieder die Sonne, aber im Laufe des Nachmittags wird es immer bewölkter und es kann auch regnen. Morgen am Montag dann ein Mix aus Sonne und Wolken. Es wird etwas wärmer mit bis an die 28 Grad.
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3: A10

0: Autobahninfahrt Richtung Salzburg. Im gesamten Verlauf ab der Landesgrenze zu Kärnten kann es immer wieder zu Zeitverlusten kommen. Heute natürlich großer Rückreisetag nach dem langen Wochenende. Bitte habt das auf dem Schirm. Wir wünschen eine gute und vor allem sichere Fahrt.
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0: Mit dem nächsten Antenne Salzburg 90er. Ich wünsche euch einen wunderschönen Sonntag. Hier kommt Lenny Kravitz und Fly Away.

Wunderschönen Sonntag an Tennis Salzburg hier an diesem 7. Juni. Und heute an diesem 7. Juni, da ist der Tag des Schokoladeneises. Also wenn Sie gerade nach Mittagessen nur ein bisschen beieinander sitzt und am Überlegen seid, was denn als Nachspeise heute passen würde, naja, dann nehmen wir heute ein Schokoeis. Bei uns geht's weiter mit mehr Musik, mehr Abwechslung und mehr 90er.

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1: Hier ist das Wetter für das schönste Bundesland Österreichs und es scheint heute schon noch hin und wieder die Sonne, aber im Laufe des Nachmittags wird es immer bewölkter und es kann auch regnen. Morgen am Montag dann ein Mix aus Sonne und Wolken. Es wird etwas wärmer mit bis an die 28 Grad.
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1: Natürlich einiges los heute auf der A10-Tauern-Autobahn in Fahrt Richtung Salzburg. Rechnet sie im gesamten Verlauf ab der Landesgrenze zu Kärnten mit Zeitverlusten und auch in der Stadt Salzburg hin und wieder ein paar zähe Phasen mit dabei. Wir wünschen eine gute und vor allem sichere Fahrt.
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1: 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Wir lassen das Wochenende ausklingen. Schönen Sonntagnachmittag. Und dazu gibt's natürlich den nächsten Antenne Salzburg 90er. Das ist Simply Red mit Stars.

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4: 14er Schluss mit illegalen Zweitwohnsitzen. Und in einer Stunde startet das Formel-1-Rennen in Monaco. Das Land Salzburg will härter gegen illegale Zweitwohnsitze auf Campingplätzen vorgehen. Betreiber hatten bisher Regeln umgangen, vor allem mit Mobilheimen. Ein neues Gesetz soll Schlupflöcher schließen, Bewilligungen verschärfen und mehr Kontrolle bringen. Der Beschluss ist noch vor dem Sommer geplant. In Österreich boomt der Ausbau von Stromspeichern. Rund 40.000 Speicher helfen inzwischen, den Solarstrom aus über 160.000 Photovoltaikanlagen besser zu nutzen. Experten sprechen von enormer Dynamik. Neue Groß- und Schwarmspeicher sollen künftig die Netze entlasten und die Versorgung sichern. Kurz vor dem Start der Fußball-WM gibt es einen Weltrekord aus Mexiko. Tausende Fans haben in Mexiko-Stadt die größte La Ola-Welle aller Zeiten auf die Beine gestellt. Für die Aktion drängten sich die Menschen seit dem frühen Morgen auf einer Strecke von 2 Kilometern im Herzen der Hauptstadt. Ob es für das Guinness-Buch der Rekorde reicht, wird noch geprüft.

0: und in knapp einer Stunde startet der Formel 1 Grand Prix von Monaco. Mit Start Nummer 1 geht Kimi Antonelli, der 19-jährige Mercedes-Pilot, ins Rennen. Hinter ihm der Weltmeister Max Verstappen. Antonelli steuert damit auf den 5. Sieg in Serie zu.
1: Hier ist das Wetter für das schönste Bundesland Österreichs. Ja, und teilweise kann es heute am Nachmittag auch regnen. Es ist nicht mehr ganz so freundlich wie noch am Vormittag. Der Montag bringt uns dann einen Mix aus Sonne und Wolken. Es wird aber etwas wärmer mit bis an die 28 Grad und nur mehr wenig Sonne dann am Dienstag.
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1: A10-Tauern Autobahn in Fahrt Richtung Salzburg. Im gesamten Verlauf ab der Landesgrenze zu Kärnten kann es immer wieder zu Zeitverlusten kommen. Heute natürlich großer Rückreisetag nach dem langen Wochenende. Bitte habt das auf dem Schirm. Wir wünschen eine gute und vor allem sichere Fahrt.
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1: 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Kurz nach 14 Uhr an einem Sonntag. Boah, das ist immer so die Zeit zwischen Mittagessen und Sonntagnachmittagskaffee. Ja, da ist der Bauch eigentlich nur voll, aber man muss sich schon auf das Kommende einstellen. Naja, Hauptsache, die Musik verschafft uns da eine Verschnaufpause und die haben wir für euch. Nämlich mit dem nächsten 90er, das ist Nick Kamen, I Promised Myself.

0: Wir lassen dieses verlängerte Fronleichen am Wochenende ausklingen. Wunderschönen Sonntagnachmittag und wir werden gut beraten, wenn wir es wirklich genießen, denn der nächste Feiertag, da ist wirklich lange hin. Maria Himmelfahrt fällt ja auf einen Samstag, der 15. August und der nächste Feiertag ist dann erst der Nationalfeiertag am Montag, am 26. Oktober. Da müssen wir also noch lange durchbeißen quasi. Und was macht's denn heute noch so?
1: Ich möchte noch mal grillen und so viel Würstel und Fleisch essen, bis es ich nicht mehr kann.
0: Ja, sounds like a plan. Und wir machen weiter mit dem nächsten Antenne Salzburg 90er.

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10: Hier ist das Wetter für das schönste Bundesland Österreichs. Und teilweise kann es heute am Nachmittag auch regnen. Es ist nicht mehr ganz so freundlich wie noch am Vormittag. Der Montag bringt uns dann einen Mix aus Sonne und Wolken. Es wird aber etwas wärmer mit bis an die 28 Grad und nur mehr wenig Sonne dann am Dienstag.
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10: A10-Tauern Autobahn in Fahrt Richtung Salzburg. Im gesamten Verlauf ab der Landesgrenze zu Kärnten kann es immer wieder zu Zeitverlusten kommen. Heute natürlich großer Rückreisetag nach dem langen Wochenende. Bitte habt das auf dem Schirm. Wir wünschen eine gute und vor allem sichere Fahrt.
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10: 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Jetzt mit dem nächsten 90er, Whitetown und Your Woman.

Und Baby Goodbye, wunderschönen Sonntag, hier ist Antenne Salzburg. Morgen am 8. Juni, da ist der Tag der besten Freunde. Und vielleicht kennt ihr das ja selber, wenn man mal erwachsen ist und so seine Routinen hat, da lässt man so Freundschaften gerne einmal ein bisschen schleifen. Insofern, heute habt's noch einen Tag Zeit, vielleicht schreibt's kurz ein WhatsApp oder ruft's an und vielleicht ergibt sich ja etwas.

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12: Mann schießt sich bei Schusstraining ins eigene Bein. Und neues Umweltprojekt in Salzburg. Ein schrecklicher Zwischenfall hat sich am Samstag auf einem Schießstand im Großraum Innsbruck ereignet. Bei einem Schießtraining schoss sich ein 51-Jähriger beim Hantieren mit der Waffe selbst ins Bein. Der Verletzte musste medizinisch versorgt werden. Die genauen Umstände des Unfalls sind noch unklar. Irans Fußballnationalteam darf für die WM-Spiele in den USA nur jeweils am Spieltag einreisen. Das hat der iranische Botschafter in Mexiko bestätigt. Grund sind weiterhin bestehende Einreisebeschränkungen. Die Mannschaft wird außerhalb der Spieltage in Mexiko bleiben und nur kurz für die Matches in die USA fliegen. Spektakulärer Unfall in Krems. In der Nacht auf Freitag ist eine schwangere Lenkerin mit ihrem Auto in die Glasfront einer Bankfiliale gekracht. Zwei große Fensterscheiben wurden zerstört. Die Frau blieb unverletzt. Ihr Auto wurde nur leicht beschädigt. Die Feuerwehr sicherte die Glasfront und räumte Trümmer weg. Die Unfallursache ist noch unklar. In Salzburg wurde ein neues Umweltprojekt gestartet, das den Ausbau erneuerbarer Energien beschleunigt. Dabei werden regionale Betriebe eingebunden und zusätzliche Arbeitsplätze geschaffen. Das Projekt gilt als wichtiger Schritt in Richtung nachhaltiger Zukunft der Region.
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14: Heute haben wir viel Sonne im schönsten Bundesland Österreichs. Es sind zwar schon einige Wolken am Himmel und es kann auch am Nachmittag zu Regenschauern kommen. Aktuell schreiben wir aber zwischen 20 bis 25 Grad in Salzburg.
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14: Und nun zum Verkehr. Wir schauen auf die Straßen Salzburgs und es schaut alles sehr gut aus. Wir haben keine gröberen Zeitverzögerungen. Gute und sichere Fahrt.
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8: Zeitweise haben wir noch sehr viel Sonne in Salzburg. Es ist aber auch schon bewölkt und schon langsam. Da kann es sein, dass ein paar Regenschauern durchs Land ziehen. Vor allem im Pongau, Pinzgau und im Lungau könnte es heute auch etwas gewitterig werden. Wir haben um die 22 Grad.
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8: Auf Salzburg Straßen ist alles frei. Gute und sichere Fahrt.
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3: Zverev kämpft um Grand Slam-Titel und Großeinsatz in Hallstatt. Im Studio Lisa Leitner. Bei einem Verkehrsunfall im Gemeindegebiet von Hallstatt ist am Samstagabend ein Auto von der Fahrbahn abgekommen, hat ein Brückengeländer durchschlagen und ist rund 4 Meter tief in den Gosaubach gestürzt. Die 4 Insassen konnten vom Passanten aus dem Fahrzeug befreit werden. Die 31-jährige Lenkerin und 3 Mitfahrer wurden in Krankenhäusern nach Bad Ischl und Salzburg gebracht. Die Unfallursache wird derzeit ermittelt. Im Endspiel der French Open 2026 in Paris trifft Alexander Zverev auf Flavio Cobolli. Beide kämpfen um ihren ersten Grand-Slam-Titel. Zverev geht als klarer Favorit in das Finale. Das Endspiel hat um 15.25 Uhr gestartet. Aktuell findet in der Formel 1 der Grand Prix von Monaco statt. Das Rennen auf dem engen Stadtkurs in Monte Carlo führt über 78 Runden. Von der Pole Position startet der WM-Spitzenreiter Kimi Antonelli, der sich im Qualifying knapp gegen Max Verstappen durchgesetzt hatte. Antonelli steht aktuell an der Spitze, während Ferrari mit Lewis Hamilton und Charles Leclerc auf Platz 2 und 3 folgen. Ein guter Mix aus Sonne, Wolken und Schauer, ja, das ist das Wetter für das schönste Bundesland Österreichs. Jetzt am Nachmittag und auch gegen Abend, da kann es zu Gewittern kommen, vor allem Richtung Pinzgau, Pongau und auch Lungau. Aktuell haben wir Temperaturen zwischen 20 und 25 Grad. Auf die Straße Salzburg, da läuft's gut, da haben wir keine Zeitverluste, deshalb eine gute und sichere Fahrt.
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3: Es ist kurz nach 16.

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1: Heute, ja, da zeigt sich das Wetter eher von der freundlichen Seite mit relativ viel Sonne, ein paar Wolken und jetzt schon langsam am Nachmittag kann es zu Regenschauern kommen. Vor allem auch in den Gebirgsgauen, da kann es gewitterig werden. Morgen starten wir dann relativ ähnlich in den Tag, haben wir dann rund 22 bis 28 Grad. Jetzt aktuell in Salzburg zwischen 20 bis 25 Grad. Auf die Straße Salzburg, da läuft's gut, da haben wir keine Zeitverluste. Deshalb eine gute und sichere Fahrt.
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1: 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Da geht's gleich weiter mit mehr Musik, mehr Abwechslung und mehr 90er.

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5: Tödlicher Unfall am Untersberg und Metal-Studie sorgt für Aufsehen. Im Studio Lisa Leitner. Am Untersberg ist heute am Vormittag ein junger deutscher Kletterer tödlich verunglückt. Der Mann stürzte in einem steilen, ausgesetzten Gelände ab. Laut Bergrettung war der Kletterer zum Zeitpunkt des Unfalls nicht gesichert. Für den Mann kam jede Hilfe zu spät, er erlitt beim Sturz tödliche Verletzungen. Die Bergung wurde von Polizeihubschraubern durchgeführt. In Malaysia ist eine seit 2 Wochen vermisste Wanderin lebend gefunden worden. Die 49-Jährige hatte sich im Dschungel von Malaysia verlaufen und konnte nur dank Wasser aus Flüssen und gesammelten Pflanzen überleben. Gerettet wurde sie schließlich von indigenen Fischern und sie wurde mit leichten Verletzungen ins Krankenhaus gebracht. Eine Studie der Universität Salzburg zeigt, Heavy-Metal-Musik kann helfen, negative Emotionen zu verarbeiten und Aggressionen abzubauen. Rhythmus, Bewegung und intensive Klänge fördern demnach die emotionale Regulation und können Stress reduzieren. Besonders für Jugendliche bietet die Szene zudem Gemeinschaft und einen Weg, Gefühle auszudrücken. Und ein kurzes Update zum Grand Prix in Monaco. Da sorgt ein Unfall von Charles Leclerc für Chaos. Nach einer Safety-Car-Phase wird das Rennen wegen beschädigter Leitplanken und Asphaltproblemen mit roter Flagge unterbrochen. Jetzt am Abend und auch in der Nacht, da kann es zu einigen Gewittern und Regenschauern im ganzen Land Salzburg kommen. Vor allem aber in den Gebirgsgauen Pinzgau, Pongau und Lungau. Morgen dann, da starten wir recht ähnlich wie heute. Zeitweise Sonne, aber auch viele Wolken. Teilweise vielleicht Regenschauer und Gewitter möglich. Alles frei auf Salzburgstraßen. Gute Fahrt.
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10: Am Abend, da bleibt es in den Gebirgsgauen noch unbeständig. Es sind immer wieder Regenschauer und einzelne Gewitter möglich. Sonst aber auch längere trockene Abschnitte mit etwas Auflockerungen. Die Temperaturen, die gehen dabei im Laufe des Abends deutlich zurück, liegen dann schließlich nur mal bei 13 bis 6 Grad. Morgen, ja, da beginnt der Tag eher aufgelockert mit ein bisschen Sonne. Ein paar Nebelwolken, aber die lösen sich bald wieder auf. Und ebenso sind auch morgen teilweise Schauer und Gewitter möglich, aber Temperaturen bis zu 28 Grad. Auf Salzburg Straßen ist alles frei. Gute und sichere Fahrt.
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10: 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Und der nächste 90er hier bei uns auf Antenne Salzburg mit Britney Spears, Baby.

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6: Vermisste Wanderin wird lebend gefunden und 18-Jähriger unter Drogen gestoppt. Im Studio Lisa Leitner. Bei einer Polizeikontrolle in Eugendorf hat die Polizei einen 18-jährigen Autofahrer gestoppt, der unter THC-Einfluss stand und ohne gültigen Führerschein unterwegs war. Der junge Lenker fiel zuvor durch unsichere Fahrweise auf. Ein Drogentest verlief positiv, eine klinische Untersuchung verweigerte er. Gegen ihn laufen nun mehrere Anzeigen. In Hallwang ist in der Nacht auf Sonntag ein PKW von der Fahrbahn abgekommen und im Straßengraben stecken geblieben. Zufällig entdeckten Feuerwehrleute der Freiwilligen Feuerwehr Hallwang den Unfall auf ihrem Heimweg und alarmierten sofort ihre Kameraden. Der Lenker blieb unverletzt. In Malaysia ist eine seit 2 Wochen vermisste Wanderin lebend gefunden worden. Die 49-Jährige hatte sich im Dschungel von Malaysia verlaufen und konnte nur dank Wasser aus Flüssen und gesammelten Pflanzen überleben. Gerettet wurde sie schließlich von indigenen Fischern und sie wurde mit leichten Verletzungen ins Krankenhaus gebracht. Und eine Studie der Universität Salzburg zeigt, Heavy-Metal-Musik kann helfen, negative Emotionen zu verarbeiten und Aggressionen abzubauen. Rhythmus, Bewegung und intensive Klänge fördern demnach die emotionale Regulation und können Stress reduzieren. Besonders für Jugendliche bietet die Szene zudem Gemeinschaft und einen Weg, Gefühle auszudrücken.
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6: Heute Abend und in der Nacht, ja, da gibt es noch ein paar Schauer, vor allem in den Bergen bei milden 13 bis 6 Grad. Morgen, ja, da zeigt sich zwischendurch dann schon wieder die Sonne. Nachmittags können aber ebenfalls wieder Wolken und Schauer auftauchen mit Höchsttemperaturen morgen zwischen 22 bis 28 Grad.
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6: Aus Salzburgstraßen, da läuft alles ruhig, angenehm. Wir haben keine Zeitverluste, keine Verzögerungen. Deshalb weiterhin eine gute Fahrt.
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7: Jetzt am Abend und in der Nacht ziehen vor allem in den Bergregionen Pinzgau, Pongau und Lungau noch ein paar Schauer und Gewitter durch. Wir haben Temperaturen zwischen 13 bis 6 Grad dann in der Nacht. Morgen wird es dann etwas freundlicher, zwischendurch auch immer wieder Sonne, nachmittags aber auch wieder Wolken und einzelne Regenschauer. Morgen haben wir dann Temperaturen zwischen 22 bis 28 Grad.
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7: Alles frei auf Salzburg Straßen. Gute Fahrt.
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14: Sieg für Kimi Antonelli und tödlicher Unfall am Untersberg. Im Studio Lisa Leitner. Am Untersberg ist heute Vormittag ein junger deutscher Kletterer tödlich verunglückt. Der Mann stürzte in einem steilen, ausgesetzten Gelände ab. Laut Bergrettung war der Kletterer zum Zeitpunkt des Unfalls nicht gesichert. Für den Mann kam jede Hilfe zu spät. Er erlitt beim Sturz tödliche Verletzungen. In Wien müssen in den Bezirken Penzing und Otterkring Ende Juni zahlreiche Haushalte mehrere Tage ohne Warmwasser auskommen. Grund sind umfangreiche Arbeiten am Fernwärmenetz der Wiener Netze und Wien Energie. Betroffen sind rund 140 Hausanschlüsse.

0: Schlüsse, Ersatzlösungen wie Duschcontainer und Bäder werden bereitgestellt. Die Arbeiten sollen die Versorgungssicherheit der alten Leitungen verbessern. In der Sperrzone von Tschernobyl ist ein Lagergebäude für abgebrannte Brennelemente durch eine russische Drohne beschädigt worden. Laut internationale Atomenergiebehörde gibt es keine erhöhte Strahlung. Der Vorfall wird aber als ernst und völlig inakzeptabel eingestuft. Volodymyr Zelensky spricht von einem gezielten Angriff auf nukleare Infrastruktur. Und Kimi Antonelli hat den verrückten Grand Prix von Monaco gewonnen. Der Italiener setzte sich nach mehreren Safety-Car-Phasen und einer roten Flagge durch. Für mehrere Favoriten endete das Rennen enttäuschend. Antonelli feiert damit seinen bereits 5. Sieg in Serie.
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